0: Erin.
1: Nein. Der aktuell von Taylor Swift.
2: Oh, aber was ist mit dem Nico Santos?
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0: Cindy Lauper, wenn man das Berndeutsch ausspricht, ja, dann könnte sie eine hiesige sein. Der Weltstar Cindy Lauper gibt es mit dem Klassiker «Girls just want to have fun» und ein kleiner Fun-Fact, ganz weit hinter in ihrer Verwandtschaft, da hat sie sogar irgendwo Verwandte aus dem Seeland. Und zur Lauper-Sindle, da gibt es auch noch Sophie and the Giants mit «Loser». Guten Morgen, das ist der Gantrein-Wecker, jetzt ist es 6 Uhr.
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0: Der Morgen, der ist noch eine nasse Sache. Kommt gang um zu regnen und hat einen Haufen Wolken rum. Auf den Ami, da bleibt es dann meistens trocken. Kann sogar ein bisschen auflockern. Die Temperaturen, die gehen auf höchstens 15 Grad hoch.
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0: 1 ab 6 und wer morgen Richtung Genf Flughafen will, mit dem Zug von Biel aus, der braucht ein bisschen mehr Zeit, müsste über Bern kehren, das weil der Bahnverkehr zwischen Yverdon-les-Bains und Lausanne unterbrochen ist. Das bis morgen Morgen um 6 Uhr. Gute Reise wünsche ich.
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0: Schönen guten Samstagmorgen. Geht aufgestanden, für zu bügeln. Das geht heute oben mal ein bisschen leichter als auch schon. Es wird ja nicht allzu schönes Wetter. Ja, dann können wir gut gehen werken, wenn wir eh nicht raus können, durch den Tag, durch den Samstag. Durch. Ich begleite euch, mein Name ist Samuel Wichsau.
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0: Guten Morgen, der Gang-3-Wecker 12 ab 6. Gut zurückgekämpft, schlussendlich hat man aber gleich nichts davon.
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0: Gestern Abend das Berner Derby Börstfinanz Arena SC Bern gegen EHC Biel. Beide Teams bis jetzt noch nicht wirklich die neue Saison hineingefunden. Dümpeln vor dem Spiel irgendwo so im hinteren Mittelfeld vor der Tabellen rum. Und das hat man gestern auch während dem Spiel gemerkt. Beide Teams zwar einen Haufen Chancen, wo aber nicht wirklich viel dabei raus schaut. Der SC Bern, der ist dann besser ins Spiel gestartet, hat kurz vor dem Ende des zweiten Drittels mit 2-0 geführt. Die Bieler, die sind aber kämpferisch zurückgekommen und haben sogar 5 Minuten vor Schluss den gross umjubelten Ausgleich gemacht. Der Dämpfer, der ist aber ziemlich postwendend hier rumgekommen. In den letzten 3 Minuten machen nämlich die Berner dann noch 2 Goals und machen so den Sack zu. Jetzt steht Bieler nach 9 Spielen mit nur 10 Punkten an. Zweitletzter Platz, so hat man sich das sicher nicht vorgestellt. Besser machen können sie es aber auch schon hin. Da geht es nämlich daheim gegen Lugano. Und im Verlauf von morgen, da könnt ihr für den Match sogar noch Tickets gewinnen.
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0: Guten Morgen, 20 auf 6 Uhr, ihr hört den Kanal 3 Wecker. Sich mal etwas gönnen, ein feines Stück Fleisch oder vielleicht ein grösseres Dessert, das könnt ihr, wenn ihr am Morgen hier bei uns abraumt.
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0: Das Wochenende, das ist erst losgegangen. Wir haben noch ganz viel Zeit, Sachen zu machen. Sonja aus Biel, wie sieht es bei dir aus? Was hast du das Wochenende so vor?
2: Also was ich vorhabe, ist wirklich einzukaufen. Aber nachher ist es offen.
0: Alles offen. Das ist schon mal schön, wenn man mal das Wochenende nicht viel geplant hat und einfach wirklich ein bisschen runterfahren
2: kann. Das gefällt mir auch, ja. Genau.
0: Dann schauen wir doch, ob du in dem Fall für die Einkauf, die du geplant hast, etwas kannst brauchen oder einen Zustupf bekommst. Jetzt hören wir das Ganze 3, 2, 1 los, zusammenspielen. 30 Sekunden Zeit. Und wenn du parat bist, dann startest du sonst den Countdown und dann legen wir los.
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0: Was ist die Woche die Zipsach umgekippt und hat der Bahnverkehr lahmgelegt?
2: Weiter.
0: Ein Kran wäre das gewesen. In welcher Seeländer Gemeinde gibt es einen politischen Jugendrat? Lies oder Zarberg?
2: Zarberg.
0: Lies. Wie viele Hockeyspieler sind pro Team inklusive Goalie normalerweise auf dem Feld?
2: Fünf.
0: Sechs sind mit dem Goalie.
2: Ja.
0: Früher hat die Plattform Twitter geheissen, jetzt heisst sie?
2: Weiter.
0: X. Und jetzt sind leider die 30 Sekunden schon durch, Sonja.
2: Ja. Das ist gar nicht gegangen heute. Schade, ich hatte natürlich Freude an diesem Gutschein, aber du, was soll es, hätte nicht sollen sein.
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0: Oh, am Wochenende haben sie irgendwann mal fertig, gemütlich. Jetzt ziehen wir das Tempo ein bisschen an. Der Wecker ist jetzt heute das schon ziemlich früh der Fall. Die Cat Burns schaut, dass es da mal ein bisschen frisch geht. Mit Know That You're Not Alone. Und für alle die, die noch im Bett ein bisschen vor sich her träumen, für die gibt es Maroon 5 mit Memories nach der halben Sitten. Guten Morgen.
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0: Der Morgentag geht neu ins Wasser mit Gang um den Regen. Der Nachmittag ist dann ganz okay. Hat zwar viele Wolken genommen, häufig ist es aber trocken, das bei 15 Grad.
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0: 1:30 und auf der Straße, da läuft alles wie geschmiert. Kenner Stoß und Stocker. Gute und sichere Fahrt.
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0: Heute ist der offizielle Welttag gegen Todesstrafe. Die Todesstrafe ist ja aktuell sowieso ganz schlecht in den Medien mit der Hinrichtung von Amerikaner Krista Pike, der letzte Woche 2 Dosen von Giftspritzen überlebt hat. Der Verein Lifespark, der stellt sich gegen die Todesstrafe und er ermöglicht auch mit Häftlingen, die im Todestrakt hocken, Brieffreundschaften zu pflegen. Wir haben die Woche mit jemandem können reden, der von Bio, der genau das macht. Wie es dazu ist gekommen, zu dieser Brieffreundschaft und was man mit so jemandem schreibt, dir gehört es nach zwei Songs.
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0: 19 Minuten vor der 7 ist es Kanal 3. Der Kanal 3 Wecker hat er eingeschaltet. Guten Morgen. Brieffreundschaften kennen viele von uns noch aus der Schulzeit. Aber ihr habt ziemlich sicher nicht so eine gehabt wie der Walter Salzberg von Biel.
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0: Der Walter hat seit etwa 25 Jahren eine Brieffreundschaft mit Leuten, die zu Amerika im Todestrakt hocken. Für viele von uns unvorstellbar. Wie kommt das?
2: Also ich glaube, ich habe mal einen Artikel gelesen über Leute, die so Brieffreundschaften pflegen. Ich bin nicht mehr ganz sicher. Ich glaube, es war so gewesen, ja.
0: Und zu so einer Brieffreundschaft kommt man bei uns in der Schweiz unter anderem über den Verein LifeSpark. Dort kann man Mitglied werden und dann eben unter anderem eine Brieffreundschaft mit einem Todestraktkandidat starten. In der Schweiz macht LifeSpark auch regelmässig so Stammtische, wo die Mitglieder, die dort dabei sind, dann zusammen hocken und einander erzählen und vielleicht auch helfen, was sie denn in diesen Brieffreundschaften so erleben. Heute zum Beispiel auch gleich zu Biel. Aber nochmal zurück zum Walter. Er schreibt mit dem Paul, der einen Raubüberfall, wo auch jemand gestorben ist, gemacht hat. Wie kommt man darauf, mit so jemandem zu schreiben?
2: Ich hatte vorher sehr schwere psychische Krise, Ende der 90er Jahre, und hatte dann irgendwie das Bedürfnis, was mir wieder besser gegangen ist, jemanden zu unterstützen, was ihm nicht so gut geht. So.
0: Und was schreibt man dann so?
2: Also ich schreibe häufig über das, was ich so alltäglich erlebe. Er geht eigentlich sehr emphatisch und detailliert darauf ein meistens und fragt nach und so. Und er erlebt natürlich weniger als ich äußerlich, weil er eigentlich 23 Stunden in seiner Zelle ist. Er tut häufig, nimmt den Bezug auf das, was ich geschrieben habe. Oder manchmal sind es ja so ein bisschen philosophische oder religiöse Themen.

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1: Mega André startet ihr in das Wochenende. Eins, wo wir zuerst mal den Regenschirm noch etwas brauchen. Wir haben 10 vor 7.
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1: Feinstreu im Kuhfüdel ist es aktuell noch. Da sehen wir nicht wirklich, was das Wetter will. Mario Rindisbacher vom Meteotest. Was erwartet uns heute so?
3: Der heutige Tag der startet zuerst mal mit vielen Wolken am Morgen und Vormittag. Da gibt es zeitweise auch Regen. Der Südwestwind frischt ein bisschen auf. Am Mittag und Nachmittag da gibt es dann durchaus lange trocknige Phasen. Wahrscheinlich lockere Bewölkung dann zeitweise auch auf. Es gibt hier und dort ein paar Aufhellungen. Temperaturen am Nachmittag bei rund 15 Grad.
1: Und wie sieht dann der Sonntagmorgen aus? Ist dann trocken den ganzen Tag?
3: Am Sonntag gibt es ein Trocknungswetter. Am Morgen und Vormittag kann es hier und dort ein paar Nebelfelder haben. Über den Tag aus da gibt es einen Wechsel aus ein paar Wolkenfeldern und sonnigen Phasen. Der Morgen ist recht frisch mit etwa 7 Grad. Am Nachmittag längt es dann für maximal 16 Grad.
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0: Easy Sound auf dem Weg für Gott zu bügeln. An diesem Samstagmorgen gibt es hier bei uns im Kanal 3 Wecker. Das so mit der Lily Wood und dem Robin Schulz, Prayer in Sea. Und da ist noch die Legende Tina Turner am Start mit dem Klassiker We Don't Need Another Hero, das nach der Sitne.
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0: Heute braucht es definitiv den ganzen Tag ein Jäckli. Es ist höchstens 15 Grad. Aktuell haben wir gerade zu Biel um die 10 Grad. Die Eis und das Kalnach Oder. Morgen noch häufig verregnet. Der Name ist einfach bewölkt, aber meistens trocken.
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0: Es ist 1 ab 7 und wenn ihr da schon unterwegs seid mit dem Auto im Kanal 3 lang, kann ich euch sagen, ihr kommt pünktlich und zügig an. Keine Stoß und Stocker, die ich da muss durchgeben muss.
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0: Gestern da hat es ein schweres Erdbeben zu Panama gegeben. 7,7 auf der Richterskala inklusive Tsunami-Warnung. Die mittlerweile zum Glück aufgehoben. Zum Glück hat es bis jetzt auch keine Meldung über verletzte Personen gegeben. Nur Gebäude, die kaputt sind gegangen und aufgerissene Strassen und Stromausfälle. Klar, das ist natürlich schlimm, aber wenigstens keine Verletzte. Und das ist nach Venezuela und Kolumbien dort in der Region schon das dritte Land, wo in den letzten paar Monaten so ein krasses Erdbeben hat müssen durchmachen. Hoffen wir, da kommt jetzt nicht noch mehr vor oder irgendwie noch ein Nachbeben. Und ich wünsche euch trotz dieser Nachricht jetzt einen guten Start in den Tag. Am Mikrofon der Samuel Bichsel.
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0: Schönheit Country eingeschaltet, der Country Wecker am 12 ab 7. Guten Morgen. Heute wird umgegügelt. Ein Glas nach dem anderen.
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0: Ja, im Moment hat er vielleicht noch ein bisschen Brummschädel von gestern Abend, weil es doch einer über den Durst aus war. Jetzt heisst es am Morgen, fang mal Hurti Wasser und das Tablettchen dagegen nehmen, dann kommt das gut. Aber Mittag, da könnte man dann aber eigentlich schon fast rein. Es ist das zweite Wochenende Lesensonntag in Liggerz. Dort hat auch der Manuel Burke, Winzer aus Liggerz, eine Stange mit seinem Wein. Sein Highlight jedes Jahr.
2: Wir haben zum Beispiel letztes Jahr von zwei eine Mail bekommen. Es war ein wunderbares Fest. Bei mir war der Stange, der der beste Wein war. Wenn man das wertet, ist etwas anderes. Aber es ist schön, solche Rückmeldungen zu bekommen.
0: Ja, und eben, sonst die anderen Highlights, die er sonst auch erlebt, die ganze Zeit, wenn er eben vor Ort ist.
2: Der Weinpass, wo ich als Weinbauer natürlich meine Weine präsentieren kann. Das ist für mich als Weinbauer schon das Highlight, weil da kommt man direkt Rückmeldung über vom Wein, man schenkt aus und man sieht die Reaktionen an dem Gesicht.
0: Feedback, also ganz wichtig für die Winzer dort vor Ort. Und los geht's dann mit dem Lesen Sonntag zu Liggerz, heute ab den 12.
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0: Schön, dass ihr gerade reingeschaltet habt. Am 20 ab 7. Heute Bühnenlauf. Das Wetter, das hätte es mühe besser sein können dafür.
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0: Feist im Kuhviertel ist es aktuell noch. Da sehen wir nicht wirklich, was das Wetter will. Mario Rindisbacher vom Meteotest. Was erwartet uns heute so?
2: Der heutige Tag der startet zuerst mal mit vielen Wolken am Morgen und Vormittag. Da gibt es zeitweise auch Regen. Der Südwestwind frisst ein bisschen auf. Am Mittag und Nachmittag gibt es dann durchaus lange trocknige Phasen. Wahrscheinlich locker Bewölkung dann zeitweise auch auf. Es gibt hier und dort ein paar Aufhellungen. Temperaturen am Nachmittag bei rund 15 Grad.
0: Und wie sieht dann der Sonntagmorgen aus? Ist dann trocken den ganzen Tag?
2: Am Sonntag gibt es ein Trocknungswetter. Am Morgen und Vormittag kannst du hier und dort ein paar Nebelfelder haben. Über den Tag aus da gibt es einen Wechsel aus ein paar Wolkenfelder und sonnigen Phasen. Der Morgen ist recht frisch mit etwa 7 Grad. Am Nachmittag längt es dann für maximal 16 Grad.
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0: rockig starten wir zusammen in den Samstag mit Roxette. Ihr Klassiker «How do you do» gibt es gleich für euch. Ich hoffe, ihr habt gut gefühlt und fühlt euch jetzt den Morgen schön fit. Und dann haben wir unseren Tom Walker am Start. So tönt einfach gute Musik hier im Kanal 3 Wecker. In der nächsten halben Stunde, jetzt haben wir 7:30.
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0: Der Morgenspaziergang mit dem Hund bleibt heute eher kurz. Es ist frisch. 11 Grad zu Biel und zu Meyerried. 12 Grad zu Latrigen und die Hurti raus. Und dann wird man je nachdem auch noch verschifft. Darum nur Hurti raus. Lass das Geschäft machen und sofort zurück in die warme, kuschelige Stube. Es bleibt vor allem am Vormittag noch nass. Der Name näher mit Aufhellungen, wo es aber auch häufig grau bleibt. Dort dann etwa 15 Grad.
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0: 7:30 Uhr werden morgen Richtung Genf Flughafen, der mit dem Zug von Biel aus der braucht etwas mehr Zeit, weil ihr müsst über Bern kehren. Das, weil der Bahnverkehr zwischen Yverdon-les-Bains und Lausanne unterbrochen ist, das bis sicher morgen am Morgen um 6 Uhr. Gute Reisewünsche, auch noch andere im Auto, eine gute und sichere Fahrt.
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0: Es ist ein Gestürm mit dem Cristiano Ronaldo. Jetzt hat er doch gesagt, er wolle noch nicht aus der Nationalmannschaft. Auch wenn er da zuletzt einfach früher abgehauen ist aus dem Camp, das sie da hatten, weil er nicht gespielt hat. Jetzt wird er aber vielleicht gleich für ein Zeitchen nicht mehr spielen. Scheint, könnte er da als Strafe ein halbes Jahr suspendiert werden und eine saftige Busse bekommen. Das vom portugiesischen Verband. Ob das nicht nur mehr Kretz gibt? Anscheinend nicht. Der Ronaldo sagt, er akzeptiert jede Strafe und behält sich fit, für näher um ins Team zurückzukommen und denen zu helfen. Ja, es ist ein riesen Hin und Her. Um einen der grössten Fußballer der letzten Jahrzehnte. Ich wünsche euch jetzt auf jeden Fall einen schönen Samstagmorgen, ganz ohne Gestürm. Ich bin der Samuel Bichsel.
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0: Guten Morgen, das ist der Kanal 3 Wecker. Es war gerade 20 vor 8 Uhr. Heute steht der grosse Kauf an und da könnte man sich ja eventuell etwas gönnen. Ein Stückchen Fleisch, ein Spiel für die Familie, vielleicht ein grösseres Dessert. Wer weiss? Emu, wenn man hier im Morgenspiel bei uns abräumt, dann kann man das auf jeden Fall.
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0: Das Wochenende, das ist erst losgegangen. Wir haben noch ganz viel Zeit, Sachen zu machen. Sonja aus Biel, wie sieht es bei dir aus? Was hast du das Wochenende so vor?
2: Also was ich vorhabe, ist wirklich einzukaufen. Aber nachher ist es offen.
0: Alles offen. Das ist schon mal schön, wenn man mal ein Wochenende nicht viel geplant hat und einfach wirklich ein bisschen runterfahren
2: kann. Das gefällt mir auch, ja. Genau.
0: Dann schauen wir doch, ob du in dem Fall für die Einkauf, die du geplant hast, gut ein bisschen etwas kannst brauchen oder ein bisschen einen Zustopf bekommst. Jetzt hören wir das Kanal 3, 2, 1 los, zusammenspielen. 30 Sekunden Zeit und wenn du parat bist, dann startest du gut den Countdown und dann legen wir los.
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0: Was ist diese Woche in Sipsach umgekippt und hat der Bahnverkehr lahmgelegt?
2: Weiter.
0: Ein Kran wäre das gewesen. In welcher Seeländer-Gemeinde gibt es einen politischen Jugendrat, Lies oder Zarberg?
2: Zarberg.
0: Lies. Wie viele Hockeyspieler sind pro Team inklusive Goalie normalerweise auf dem Feld?
2: 5.
0: 6 sind mit dem Goalie.
2: Ja.
0: Früher hat die Plattform Twitter geheissen, jetzt heisst sie...
2: Weiter.
0: X. Und jetzt sind leider die 30 Sekunden schon durch, Sonja.
2: Ja, das ist gar nicht gegangen heute. Schade, ich hatte natürlich Freude an diesem Gutschein, aber du, was soll es heute nicht sollen sein?
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0: Marie. Guten Morgen, der Country Wecker. 10:50 war es gerade.
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0: Wenn wir so auf die Woche zurückschauen, dann hat es in der Region ein grosses Gesprächsthema gegeben. Der umknickte Kranz Ipsach. Norma Lanz aus der Redaktion. Was ist dort nochmal passiert?
2: Am Dienstag ist ein Kran im Industriegebiet umgeknickt. Dabei ist der Kran auf das Gebäude nebendran, die Gleise vom BTI-Bähnli und der Hauptstrasse gefallen. Daraufhin ist die Hauptstrasse zwischen Ipsach und Sutz wegen der Bergungsarbeiten gesperrt gewesen. So die Mediensprecherin von der Kantonspolizei Bern, Lisa Schneeberger, kurz nach dem Unfall.
3: Wegen dem Umsturz vom Kran mussten wir die Bahnstrecke und auch die Hauptstrasse, die dort angrenzend verläuft, sperren. Die Bergung ist sehr aufwendig. Jetzt ist man im Moment an der Instandsetzung von Bahnstrecke und auch von Strasse. Und das bedeutet, dass die Strasse jetzt noch bis in die frühen Abendstunden gesperrt ist und die Bahnstrecke auch noch etwas länger.
2: Und diese Annahmen haben auch so gestimmt. Auf der Hauptstrasse konnte man am gleichen Abend wieder fahren. Das BTI-Bändchen ist aber dann erst am nächsten Morgen wieder gefahren. Das, weil der umknickte Kran die Fahrleitung mit sich gerissen hat. Verletzt hat sich bei dieser ganzen Sache niemand.
0: Also schlussendlich nochmal Glück im Unglück. Aber es hat die Woche doch auch noch zu Lyse eine gute Nachricht gegeben, gell?
2: Ja, das stimmt. Die Firma Osterwalder Technology AG tut nicht so viele Leute entlassen, wie zuerst noch angenommen. Im August haben sie bekannt gegeben, dass sie über die Hälfte von der gesamten 64 Stellen in Lyse abbauen wollen. Gegen das haben sich die Angestellten jetzt aber erfolgreich gewehrt. Zusammen mit der Gewerkschaft Unia hat man jetzt herbekommen, dass die Firma Osterwalder nur noch rund ein Viertel von allen Stellen streicht. Für die restlichen Angestellten, die jetzt also gleich die Kündigung bekommen haben, hat man im Rahmen des Konsultationsverfahren einen Sozialplan für sie aushandeln können.
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0: ihr schaut, dass ihr am Morgen früh im Bett noch ein bisschen mit dem Schatz kuscheln könnt. Zwar aber auch nicht zu dem hier, Michael Jackson Thriller. Der hier ändert so ein bisschen für Moonwalk und tänzelnd Richtung Bad rumlaufen. Und auch der ist nicht zum Kuscheln. Aber ja, wieso nicht? Mal ein bisschen etwas Fetzigeres für im Bett aus den Federn rauszukommen. Beat of Your Heart, Purple Disco Machine und Estes gibt es für euch nach den Nachten.
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0: Ja, ihr müsst nicht extra auf den Balkon schauen, wie frisch es aktuell ist. Ich gebe euch das Urte schnell durch. Zu Biel ist nämlich aktuell 12 Grad, Sorbung ist es auch 12 Grad und Port ist 11 Grad. Allzu warm wird es also heute allgemein nicht, 15 Grad höchstens. Am Vormittag geht es um einen Regen, auf den Nami ist es aber dann zwar noch bewölkt, sonst aber trocken, es kann sogar ein bisschen auflockern.
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0: 2:08 haben wir und da läuft alles wunderbar auf der Straße. Keine Staus und Stocker, die ich euch durchgehen muss. Ich wünsche euch weiterhin ganz eine gute Fahrt.
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0: Heute Abend da schreibt Beatrice Segli Geschichte. Die Schweizer Schlagersängerin fühlt als erste weibliche Künstlerin aus der Schweiz des Hauerstadion Zürich. Für das Konzert passt sie sogar ihre Konzertabläufe ein bisschen an, gibt mehr schweizerdeutsche Songs und der Trofer hat sie als Überraschungsgast auch noch im Gepäck. Wobei, wenn man es ja weiss, ist nicht mehr unbedingt so ein Überraschungsgast. Ja, all denen, die hinten gehen, gutes Konzert. Ihr seid dabei, wenn Geschichte geschrieben wird.
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0: Zusammen starten wir in das Wochenende. Das ist der Kanal 3 Wecker, 13 ab 8. Zweitletzter Platz. Gestern das Berner Derby gegen SC Bern 4-2 verloren und bis jetzt einfach nicht in die Gänge gekommen. Eigentlich gibt es aktuell auf den ersten Blick nicht einen Haufen Gründe, der EHC Biel zu schauen. Aber auf den zweiten, da eben schon. Dir könnt nämlich vielleicht gerade den Unterschied machen, dass die Bieler Gielen den Rang finden. Und zwar, weil dir dort mitfahren und dann erleben, wie sie eben das Spiel vielleicht auch mal gewinnen. Und hinten hat der EHC Biel ja schon mal die Chance, die nächsten Punkte zu machen. Das daheim gegen Lugano. Oder wie ich auch gerne mal sage, die Lugagle. Und wenn sie die schlagen, ja, dann können sie sie sogar noch gut überholen. Habt ihr also Bock, hinten in die Tissot Arena die Bieler Gielen anzuführen? Dann läutet mir doch jetzt heute schnell an. 032 322 2020. Ich habe noch zwei Stehplatz-Tickets für den Match hinten gegen Lugano in Tissot Arena. 032 322 2020.
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0: Ihr hört den Country-Wecker am Samstagmorgen, 20.08 Uhr war es. Heute ist Welttag gegen die Todesstrafe. Und der Verein Lifespark setzt sich gegen die Todesstrafe ein. Und nicht nur das, sie organisieren auch Brieffreundschaften mit Häftlingen im Todestrakt in Amerika.
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0: 23 Stunden am Tag eingesperrt in Zellen, jahrelang. Und einfach am Warten auf ein Datum, das heisst, jetzt ist die Säule abgelaufen, du wirst hingerichtet. So geht es einen Haufen Häftlingen in Todestrakten. Die meisten von ihnen haben schlimme Verbrechen gemacht. Trotzdem gibt es Leute, die pflegen Brieffreundschaften mit diesen Tätern. Einer davon ist der Walter von Biel. Er schreibt mit dem Paul, der für einen Raub, wo jemand gestorben ist, im Todestrakt hockt. Die Brieffreundschaft die sieht aber nicht mehr ganz so aus, wie sich das viele von uns noch vorstellen.
2: Also das sind nicht mehr wirkliche Briefe, sondern man kann quasi wie E-Mails schicken. In der Regel schreibe ich zweimal in der Woche und er schreibt zweimal zurück. Und manchmal bleiben die Briefe auch zwei, drei Tage dort im Gefängnis hängen. Also ich sehe, es ist schon zwei, drei Tage, seit er sie geschickt hat. Aber meistens geht es schon recht zügig.
0: Und dass die Häftlinge aber überhaupt Briefe können schreiben, für das brauchen sie eigentlich auch ein bisschen Geld. Das haben sie dort natürlich nicht. Darum schickt der Walter Alba einen kleinen Betrag zum Paul und der ist natürlich mega dankbar.
2: Ja, manchmal, wenn ich mir irgendwie Geld geschickt habe für die Briefmarke, also man kann für die Online-Messages braucht so wie eine symbolische Briefmarke für jede Zuschrift und da hat er sich dafür bedankt und hat alles gross geschrieben und das hat mich eigentlich schon berührt, ja.
0: Eine Brieffreundschaft mit jemandem aus dem Todestrakt, für viele verwerflich, für Walter eine Bereicherung.

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0: unter der Decke im Bett, heute ist noch ein zum Schatz rüberrutschen, dort sich ein bisschen dran kuscheln und die Musik vom Kanal 3 Wecker geniessen. Das ist nur der Song Angels von Robbie Williams, habe ich in der nächsten Viertelstunde parat. Perfekt, für da noch ein bisschen im Bett zu liegen und ein bisschen zusammen zu kuscheln. Und für alle die, die nicht kuscheln können, weil sie heute vielleicht am Bügeln sind oder schon im Fitness auf dem Laufband, für euch geht Deva Max mit My Oh My. Guten Samstag, es ist 8:30. Die
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0: Zum Aufstellen zu liegen für das zweite Wochenende lesen zu Sonntagen, da braucht es auf jeden Fall noch den Regenschutz. Der Vormittag, der ist noch nass und grau. Auf den Ami, wenn jetzt fest losgegangen ist, da braucht es einfach nur noch das Jäckchen bei 15 Grad. Der soll es dann aber trocken bleiben. Halt einfach mit ein paar Wochen.
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0: 8:30 haben wir rund auf der Strasse und der Schiene da läuft aktuell gute Region. Kennerstoss und Stocker gemeldet. Weiterhin eine gute und sichere Fahrt.
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0: Am Mikrofon am Morgen, Samuel Bichsel, habt es gut das Wochenende. Nicht allzu streng und schaut, dass ihr zwischendurch auch mal einfach nichts macht. Einfach so zur Erholung vor vielleicht doch strengen Wochen.
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1: Schön, dass ihr den Country Weg geschaut habt. Am Samstagmorgen war es gerade 4 vor 9 Uhr.
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1: Wenn wir so auf die Woche zurückschauen, dann hat es in der Region ein grosses Gesprächsthema gegeben: der Umknickkranz Ipsach. Nochmal Hans aus der Redaktion, was ist dort nochmal passiert?
3: Am Dienstag ist ein Kran im Industriegebiet umgeknickt. Dabei ist der Kran auf das Gebäude nebendran, die Gleise vom BTI-Bähnchen und der Hauptstrasse gefallen. Durch Fabian ist die Hauptstrasse zwischen Ipsach und Sutz wegen der Bergungsarbeiten gesperrt gewesen. So die Mediensprecherin von der Kantonspolizei Bern, Lisa Schneeberger, kurz nach dem Unfall.
4: Wegen dem Umsturz vom Kran mussten wir die Bahnstrecke und auch die Hauptstrasse, die dort angrenzend verläuft, sperren. Die Bergung ist sehr aufwendig. Jetzt ist man im Moment an der Instandsetzung von Bahnstrecke und auch von Strasse. Und das bedeutet, dass die Strasse jetzt noch bis in die frühen Abendstunden gesperrt ist und die Bahnstrecke auch noch etwas länger.
3: Und diese Annahmen haben auch so gestimmt. Auf der Hauptstrasse konnte man am gleichen Abend wieder fahren. Das BTI-Bändchen ist aber erst am nächsten Morgen wieder gefahren. Das, weil der umknickte Kran die Fahrleitung mit sich gerissen hat. Verletzt hat sich bei dieser ganzen Sache niemand.
1: Also geht nochmal Glück im Unglück, aber es hat die Woche doch auch noch zu Lies gute Nachricht gegeben, gell?
3: Ja, das stimmt. Die Firma Osterwalder Technology AG tut nicht so viele Leute entlassen, wie zuerst noch angenommen. Im August haben sie bekannt gegeben, dass sie über die Hälfte der gesamten 64 Stellen in Lies abbauen. Gegen das haben sich die Angestellten jetzt aber erfolgreich gewehrt. Zusammen mit der Gewerkschaft Unia hat man jetzt herbekommen, dass die Firma Osterwalder nur noch rund ein Viertel von allen Stellen streicht. Für die restlichen Angestellten, die jetzt also gleich die Kündigung bekommen haben, hat man im Rahmen des Konsultations Verfahren einen Sozialplan für sich aushandeln können.
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0: Ich liebe ja Stimmen, die man aus Tausenden von anderen herauserkennen würde. Und genau so eine hat sie hier. Anastasia, was eine Powerfrau. Und sie gibt es mit Left Outside Alone für mich in der nächsten halben Stunde. Zusammen mit dem Alex Warren und seinem aktuellsten Hit Passenger. Das gibt es nach der 9.
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0: Ja, bis jetzt macht es noch nicht wirklich Bock, rauszugehen, irgendetwas zu machen. Es ist grau, kautet auch noch. Und dazwischen regnet es auch noch die ganze Zeit. Haus raus, wirklich. Da warten wir lieber auf den Nachmittag. Da dann um meistens trocken. Die Wolken lockern sogar ein bisschen auf. Und die Temperaturen, die sind dann etwa so um.

0: rund 15 Grad um.
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0: Es ab 9 Uhr auf der Strasse, da läuft alles gut, aber ich habe eine Meldung von der Schiene. Und zwar, wer dann morgen Richtung Genf Flughafen will oder Richtung Lausanne von Biel aus, braucht ein bisschen mehr Zeit. Das müsst ihr nämlich über Bern kehren, das will der Bahnverkehr zwischen Yverdon-les-Bains und Lausanne unterbrochen ist wegen Vandalismus. Das bis morgen Morgen um 6 Uhr. Ich wünsche eine gute Reise.
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0: Ja, am Samstagmorgen um 9 Uhr da trifft sich die Seniorabteilung im Kaffee, genau gleich wie die heute noch müssen arbeiten und jetzt 9 Uhr Pause machen. Oder auch die der grosse Kauf noch vor sich haben. Gutes Käffele, gute Pause am Mic, der Samuel Bichsel.
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2: Kanal 3 am Samstagmorgen. Ein Morgen, wo der eine oder die andere zum Morgen schon eine Teller Pasta vertrommelt. Ja, und ihr fragt mich jetzt vielleicht, wieso sollte man Teigwaren zum Morgen essen? Ganz klar, zum Energietanken. Heute ist nämlich der Bürenlauf. Und zwar schon zum 40. Mal. Mein Moderationskollege Sandro Mehli ist auf die Bühne gegangen, hat dort der OK-Presse vom Bürenlauf, der Dominik Walter, getroffen und einmal auf das spezielle Ambiente angehauen.
3: Es gibt ja Läufe in seiner Stadt, Grossstadt zum Teil, wenn man das Ausland anschaut. Es gibt Läufe in seiner Natur draussen. Ihr habt hier ein bisschen beides, eigentlich Städtli-Ambiente und viel auch Naturteil. Also das ist schon eine besondere Atmosphäre.
4: Das ist eine ganz coole Atmosphäre und da hat mein Vorgänger natürlich etwas ganz Tolles gemacht, was er dann übernommen hat zur 21. Ausgabe, dass er Start und Ziel hier wirklich in die Städtli reingeholt hat. Ich glaube, das macht auch das Ambiente vom Bürolauf schlussendlich aus. Du hast es gesagt, wir sind eine Mischung aus beidem. Ich glaube, es ist genau die Abwechslung, die es ausmacht, dass der Lauf eben doch eine gewisse Beliebtheit hat.
3: Zum Laufen haben wir den Gross. Was ist so ein bisschen die Challenge, Herausforderung? Ist ja nicht einfach flach, sondern wo siehst du so, sind die wichtigen Punkte, die man muss im Griff haben?
4: Ja, ich glaube, man muss einfach vor allem ein bisschen die Strecke kennen. Ich selber, als ich ihn das erste Mal gemacht habe, habe ich die Strecke leider nicht gekannt. Ich hatte das Gefühl, ich habe ja mal 3 Kilometer in eine Richtung und dann geht es ein bisschen rauf und wieder runter. Dem ist nicht ganz so. Es ist ja 3 Kilometer in eine Richtung, aber man darf nicht ganz unterschätzen, dass es dann, wenn es in Städtliberg hoch geht, dass das dort ja, über einen längeren Zeitraum ist. Und auch wenn es näher hinten wieder ein bisschen runtergeht, kommt dann wieder der Rang, wo es nochmal hochgeht. Also ich sage, wichtig ist, dass man sich mit der Strecke ein bisschen vertraut macht, sei es nur im Höhenprofil, das in der Ausschreibung drin ist. Und dann kommt man sicher relativ gut schon mal durch.
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Guten Morgen an alle die, die erst aufgestanden an diesem Samstagvormittag. Ein verregneter Samstagvormittag. Und darum können wir gut auch daheim ein bisschen länger höckeln. Auf dem Sofa. Vielleicht mal ein Teli rausladen oder einen warmen Punsch oder sonst irgendetwas. Und das Wetter ein bisschen geniessen. Wie so die Regentröpfchen an Scheiben oben runter fliessen. Und einfach, ja, so ein bisschen das Herbstliche mal richtig schön können zelebrieren. Das mit Musik auch von uns hier. Jetzt Don't Speak von No Doubt. You and me.

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0: In der nächsten halben Stunde müssen wir Männer hurti einmal die ganz hohen Stimmen vornehmen. So hoch rauf wie der Tal Bachmann kommen aber auch nicht der Haufen, wenn sie nicht irgendwie nachhelfen. Sein Klassiker «Schiess so high» gibt es bei Kanal 3. Zusammen mit Sabrina Carpenter und Manchild weiterhin einen guten Samstagvormittag wünsche ich. Jetzt haben wir 10.
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0: Es ist richtiges Hodelwetter im Moment von aussen. Der Wind bläst. Dazu haben wir den Regen, der uns hier ins Gesicht peitscht. Und es ist dazu auch noch recht kalt, um die 12 Grad aktuell. Aber es wird jetzt je länger, je mehr, de chli besser oder chli angenehmer. 15 Grad gibt es am Nachmittag, dazu ist dort dann meistens eigentlich trocken. Die Wolken die lockern zum Teil sogar auf und vielleicht schaut ganz kurz sogar noch die Sonne vorbei. Also können wir uns da wirklich dann auf einen gebigen Nachmittag eigentlich freuen.
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0: 1 ab 10 ist es und auf der Strasse und Schiene in der Region, da läuft alles wie geschmiert, läuft alles wunderbar. Keine Staus und Stocker gemeldet. Gruß ins Auto und eine gute Fahrt.
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0: Geht los, wollen wir shoppen. Dann halt Stopp. Ich habe noch etwas für auf den Weg mitzugeben. Eine Geschenkkarte vom Sonderbrück im Wert von 50 Franken. Die

0: Es zu gewinnen, wenn ihr mir in 30 Sekunden drei Fragen richtig beantwortet im Kanal 3, 2, 1, los. Wenn ihr Bock habt zum Mitspielen und Abräumen, dann läutet mir jetzt heute auf 032 322 2020 032 322 2020. Wir hören uns vielleicht gerade in der Sammelbichsel.
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0: ist der Sonntagmittag auf Kanal 3. Ich wünsche euch einen guten, wenn ihr gut am Essen seid. Zum Mittag ist für euch der Rainbow Man mit Skin. Und neuer Sound von Matt Sheeran und Martin Garrix. Repeat it. Jetzt haben wir 12.
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0: Der Samstag heute, ja, der ist bis jetzt noch nicht das Gelbe von Mai. Durchzogen, nass und grau. Temperaturen, die sind ja in der Kühe. 14 Grad, Biel, Radolfing und Zisselen. Der Nami, der ist dann eher ein bisschen freundlicher. Zwar gäng noch ein Haufen Wolken rum, meistens aber trocken, das bei 15 Grad. Und morgen sieht es dann ein bisschen freundlicher aus, dort den ganzen Tag trocken, am Nami zwischen auch Sonne bei 16 Grad.
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0: Eine Meldung habe ich euch von der Strasse um 2 ab 12 Uhr, und zwar betrifft es da A1 Richtung Zürich zwischen Kriegstetten und Herkingen. Gang wieder Stop and Go. Insgesamt habt ihr dort knapp eine halbe Stunde, wo ihr verliert oder mehr Zeit müsst einrechnen. Ich wünsche euch eine gute Fahrt und viel Geduld, wenn ihr dort am Strasse seid.
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0: Ja, am Vormittag bei nicht so tollem Wetter ist schon losgegangen mit der ersten Kategorie am Bürenlauf. Die Büren der Aare, 40-jähriges Jubiläum feiert jedes Jahr. Am Namen kurz nach der zweiten, der grosse Bürenlauf, der etwas über 11 Kilometer ist. Drücken jetzt musst du allen Tüme, eine Horte gut stärken, ein Magnesium nehmen und dann hoffentlich einen guten Lauf und wenig Muskelkater morgen. Am Mikrofon, der Samuel Bichsel.
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1: Guten Mittag, wünsche ich guten Samstagmittag mit Kanal 3. Es war gerade 20 ab 12 Uhr. Und vielleicht habt ihr schon das erste Mal angestossen, wenn ihr unterwegs seid. Jetzt liegt es an der Lesensonntag. Aber das Wetter dazu, das wird jetzt auch ein bisschen besser.
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1: Der Vormittag war jetzt noch ziemlich bewölkt gewesen. Mario Rindsbacher vom Meteotest, wie geht es am Nachmittag weiter?
3: Am Mittag und Nachmittag gibt es lange trockene Phasen, wahrscheinlich lockere Bewölkung, dann zeitweise auch auf. Es gibt hier und dort ein paar Aufhellungen. Temperaturen am Nachmittag bei rund 15 Grad.
1: Und wie sieht dann der Sonntagmorgen aus? Ist dann trocken den ganzen Tag?
3: Am Sonntag gibt es trockenes Wetter, am Morgen und Vormittag kannst du unter ein paar Nebelfelder haben. Über den Tag aus da gibt es einen Wechsel aus ein paar Wolkenfeldern und sonnigen Phasen. Der Morgen ist recht frisch mit etwa 7 Grad, am Nachmittag längst dann für maximal 16 Grad.
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Schön, gehen wir zusammen durch den Samstagmittag, 20 vor 1, wo ihr eingeschaltet habt. Und es gibt ganz einen Haufen gute Musik hier bei uns den ganzen Tag. Jetzt unter anderem geht der Dermot Kennedy Giants. Habt ganz ein schönes Wochenende.

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0: Ein verregneter Samstag, den wir hier besitzen haben. Kalt ist er auch. Zeit, um da mal ein bisschen Sommervibes reinzubringen. Und das machen wir mit dem Hit hier. Hellele gibt's nach den Eis. Zusammen mit neuer Musik, die sich Leonie und der Callum Scott haben zusammen da rausgekommen, ist Stay. Auch sie sind parat für euch nach den Eis.
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0: Vorher hat die Sonne schon das Bio Hurti schnell vorbeigeschaut. Im Verlauf des Nachmittags kann es noch mehr vorkommen, auch ein bisschen weiter rum. Es sollte auch nicht mehr allzu viel regnen. Die Temperatur aktuell bei 14 Grad zu Bio, zu Twann und zu Walperswil. Und wenn wir dann auch schon auf den Mond schauen, der gibt es 16 Grad, den ganzen Tag trocken und auf den Nachmittag auch ziemlich freundlich mit Sonne.
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0: 1x1, es klemmt auf der Autobahn A1 Richtung Zürich. Zwischen Lauterbach und Herkingen ging um einen Stopp und Go rechnet dort mal sicher mit 25 Minuten, die ihr länger habt. Ich wünsche euch sonst aber eine gute Fahrt, sonst gibt es keine Staus und Stocker.
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0: Ja, das Wochenende ist schon mal richtig viel los. Für die, die gerne etwas trinken, da werden Lesensonntag unter anderem das Ligerz oder das Oktoberfest zur Pung im Arenpeizli. Für die, die gerne Sport schauen, ist der Bühnenlauf, wo die Läuferinnen und Läufer anführen können. Oder hinten der EHC Biomatch gegen Lugano. Und wer einfach ein bisschen schneuken will, für den wäre das Kürbisfest Schwadernau etwas. Kann man sich noch einen feinen, guten Kürbisposten für die Suppe hinten und Nacht bei sättigem Wetter wie heute einfach perfekt. Was auch immer dir vorhat, schön hört der Kanal 3. Ich bin der Samuel Bichsel.
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1: Nachdem es heute Gang um den Regen gibt, haben wir morgen schon ein bisschen besseres Wetter. Dort ist der ganze Tag trocken. Am Morgen haben wir noch ein bisschen Nebel rum. Und es ist vor allem auch richtig frisch. Um die 7 Grad, wenn wir in den Tag, in den Sonntag rein starten. Nach dem Nachmittag ist es wieder angenehm, 16 Grad. Dazu ein bisschen Wolken, zwischen auch ein bisschen Sonne. Es gibt einfach einen gemütlichen Sonntag morgen.
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1: Am Mikrofon der Samuel Bichsel wünsche ich euch ganz einen schönen Samstagnachmittag. Schön, habt ihr Kanal 3 geschaltet. Ich darf euch hier durchbegleiten durch den Samstag, wo ihr vielleicht ganz gemütlich daheim auf dem Sofa mal ein bisschen chillt und einfach mal nichts macht. Oder vielleicht gleich irgendwo unterwegs seid. Auf dem Weg geht an den Lesensonntag des Liegers. Oder vielleicht geht zurück vom Bürolauf, wo ihr eure Kids habt angeführt. Auf jeden Fall, was auch immer ihr macht, schön seid ihr mit Kanal 3 unterwegs.
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0: Mitgehen und durch den Samstagnachmittag durch den Hallo zusammen. Heute wird umgekügelt. Und zwar ein Glas nach dem anderen.
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0: Es ist das zweite Wochenende Lesensonntag in Liggerz. Dort hat auch Manuel Burge, Winzer aus Liggerz, eine Stange mit seinem Wein. Sein Highlight jedes Jahr.
2: Der Weinpass, wo ich als Weinbauer natürlich meine Weine präsentieren kann. Das ist für mich als Weinbauer schon das Highlight, weil da kommt man direkt eine Rückmeldung über vom Wein. Man schenkt aus und man sieht die Reaktionen an dem Gesicht.
0: Und er bekommt also nicht nur direkt am Stang Feedback.
2: Wir haben zum Beispiel letztes Jahr von zwei eine Mail bekommen. Das war ein wunderbares Fest. Bei mir war der Stang, der der beste Wein war. Wenn man das wertet, ist etwas anderes, aber es ist schon schön, solche Rückmeldungen zu bekommen.
0: Und das zweite Wochenende Lesensonntag liegt es. Das hat jetzt hinten noch Fete bis am 2. Nacht, wo man sich da also wirklich das eine oder andere Gläschen Wein kann gönnen kann. Und morgen ist dann nochmal Dorffest ab 10 Uhr morgen bis 6 Uhr abends.
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Der hat gerade reingeschaltet am Samstagnachmittag. Und heute Abend, da geht es vielleicht noch irgendwo her. Ein bisschen Ausgang. Wer weiß, irgendein Oktoberfest. Oder vielleicht irgendeine sonstige Party. Und so ein bisschen Partystimmung gibt es auch schon an dem Samstagnachmittag hier bei uns. Jetzt mit dem Tayo Cruz. Dynamite.

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2: Orange, grün, blau, Unifarben oder Jacket. Kürbisse gibt es aller Gattung bei Maurers zu Schwadernau. Heute ist das jährliche Kürbisfest bei Ihnen auf dem Hof. Und es ist dann auch noch gerade 20 Jahre Jubiläum. Gegangen ist in diesen Jahren feierlich etwas, wie der Betriebsleiter vom Hof, Patrick Maurer, sagt. Angefangen mit dem Fest haben sie dann zumal per Zufall eine Musikgruppe sei durch die Schweiz gereist und haben bei ihnen gepäuselt.
3: Und dann eigentlich um den Mittwochnachmittag ganz banal etwas angefangen hat. Und dann ist das halt einfach gewachsen. Ja, jetzt sind wir 20 Jahre da. Aber jetzt sind wir sicher an einem Punkt, wo grösser können wir nicht. Erstens, das Betriebsgelände geht nicht mehr her und Helfer müssen dann auch immer noch gefunden werden.
2: Mittlerweile kommen alle Jahr zwischen 200 und 250 Gäste vorbei, so der Patrick Maurer. Sei das zum Kürbissuppe essen, Kürbis schnitzen oder natürlich auch zum Gänkeln. So wie es ein Haufen Leute auch heute gemacht haben. Am Schluss gibt es Verschiedenes aus diesen Kürbissen, wie sie erzählen.
4: Mit dem Hokkaido-Kürbis mache ich eine Suppe. Den tue ich zuerst im Ofen so ein bisschen grillen oder respektive vorrösten, damit es ein bisschen köstigeres Aroma gibt.
5: Für mich der beste Kürbis ist natürlich der Spaghetti-Kürbis. Als Mann ist das ganz einfach herzustellen. Man kann aufschneiden, Kerne rausnehmen, in den Ofen fallen, ein bisschen Käse drauf oder Rahm, ein bisschen gehackt, und dann ist das schon gekocht, gemacht.
2: Dazu finden es Besucherinnen und Besucher auch schön, die Leute aus dem Dorf am Fest zu sehen. Das ist für Maurers auch die Motivation, das alle Jahr auf die Beine zu stellen.
3: Man tut manchmal die Leute belästigen mit Lärm und Gestank. Und dann wird man gerne im Dorf auch etwas zurückgeben.
2: Auch wenn es heute durch den Tag etwa die mal regnet, lassen sie sich die gute Stimmung nicht vermiesen, so der Patrick Maurer. Die Kürbisse, die sie an ihrem Fest nicht verkaufen, kommen dort Schwadernau wieder ins Hofläden. In Grenchen hat es nachts einen Unfall gegeben. Wie die Kantonspolizei Solothurn in der Mitteilung schreibt, sie kurz nach der 8. bei der Kreuzung Flughafenstrasse und Niklaus-Wengi-Strasse zwei Autos in Angichen. Die beiden Personen, die die Autos gefahren sind, mussten leicht verletzt ins Spital. Die Autos haben beide einen Totalschaden. Der Unfall sei passiert, weil sich jemand von beiden nicht an die Vortrittsregeln gehalten hat.
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6: Ich hoffe, eure Heizung die funktioniert schon um, weil morgen da ist es wirklich richtig kalt. 7 Grad zum Start des Tages, dazu ein Haufen Nebel. Dann verzieht sich da über den Tag. Es bleibt dann den ganzen Tag trocken und es wird auch irgendwie freundlicher. Am Nachmittag lockert das Ganze auf. Die Sonne kommt zwischen sogar vor. Es gibt so einen Mix aus Sonne und Wolken. Das bei höchstens 16 Grad.
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6: 40-jähriges Jubiläum vom Bürenlauf ist heute und der ist jetzt durch. Die meisten sind im Ziel, oder ich hoffe alle, weil in knapp 20 Minuten geht es dort schon los mit der Rangverkündigung. Und die jetzt der Nest sind und früher hoffe ich, haben ja einen warmen Punsch bei sich, vielleicht noch eine Decke, die sie sich einmummeln können. Gratulieren zu diesen 11,5 Kilometern, die ihr gesäckelt seid. Hoffe, es gibt morgen nicht zu fest Muskelkater.
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0: 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Unterwegs durch die Wochenende mit Kanal 3, wo der Bus richtig liegt, heute trotz Wochenende Pumpe voll ist.
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0: Grund, es wird gefestet dort. Lesensonntage sind dort. Heute seit der 12. ist das zweite Wochenende losgegangen. Und natürlich wird an diesem Fest ganze Haufen Wein degustiert. Jetzt sieht man ja zwischendurch einmal, dass Teil zum Kühlen wie in einem Trink Eiswürfel in diesen Weisswein reingehen. Ein Todsünd liegt es. Auch für einen anderen von den Jungschützen liegt es, der am Fest Sträubli verkauft.
2: No-go. Ja, das verfälscht den Geschmack des Wein. Das verdünnt ihn, das geht gar nicht.
0: Was aber gäng muss sein, der richtige Snack zum Wein natürlich. Und der ist klar für ihn.
2: Tetemuan mit Stängeli.
0: Mhm. Oh, das klingt gut. Hat natürlich auch noch ganz einen Haufen anderes zu schnauzen, die man heute zu liegen kann probieren. Und natürlich das Wichtigste, auch richtig viel Wein. So, dass man hinterher auch gut einpfusen kann, wenn man heimkommt, so mit einem leichten Räuschli.
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0: Lesen die Sonntage in Liggerz. Das traditionelle Winzerfest mit grossem Merit, Live-Musik und vielen kulinarischen Spezialitäten. Mit dem Weinpass kann man am Samstag den Liggerzer Wein degustieren und sich von den Winzern persönlich beraten. Das Wochenende ist Liggerzer Lesen Sonntag.
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perfektes Wetter für so richtig Herbst, ein Herbstmenü zum Nacht zu machen. Vorab eine feine Kürbissuppe, dann Hauptgang Rotkraut, Maroni, Spätzli und ein gutes Wild zum Dessert noch ein Vermicell. Und falls wir jetzt da etwas noch nicht daheim haben, dann haben wir noch Zeit, um das zu posten. Die Läden tun aber gleich zu. Darum pressieren, sputen. Und derweil hören wir weiterhin gute Musik hier bei uns. Der Nico und der Vince mit Am I Wrong.

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0: Kenny hat so einen Hüftschwung wie sie. Shakira. Sie geht bei uns auf Kanal 3 an dem Samstag Vorabend mit ihrem Klassiker Whenever, Wherever. Und dazu natürlich auch etwas Neues für einen guten Mix, und zwar von Olivia Rodrigo, Drop Dead. Bald noch in der nächsten halben Stunde nach der 5.
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3: Orange, grün, blau, Unifarben oder Jacket. Kürbisse gibt es aller Gattung bei Maurers zu Schwadernau. Heute ist das jährliche Kürbisfest bei Ihnen auf dem Hof. Und es ist dann auch noch gerade 20 Jahre Jubiläum. Gegangen ist in diesen Jahren fein etwas, wie der Betriebsleiter vom Hof, der

0: tue ich zuerst im Ofen so ein bisschen grillen oder respektive vorrösten, dass es so ein bisschen köstigeres Aroma gibt.
1: Für mich der beste Kürbis ist natürlich der Spaghetti-Kürbis. Als Mann ist das ganz einfach herzustellen. Man kann aufschneiden, Kerne rausnehmen, Ofen fallen, ein bisschen Käse drauf oder Rahm, ein bisschen gehackt, und dann ist das schon gekocht, gemacht.
2: Dazu finden es Besucherinnen und Besucher auch schön, die Leute aus dem Dorf am Fest zu sehen. Das ist für Maurers auch die Motivation, das alle Jahr auf die Beine zu stellen.
3: Man tut manchmal auch die Leute belästigen mit Lärm und Gestank. Und dann wird man gerne im Dorf auch etwas zurückgeben.
2: Auch wenn es heuer durch den Tag etwa die mal regnet, lassen sie sich die gute Stimmung nicht vermiesen, so der Patrick Maurer. Die Kürbisse, die sie an ihrem Fest nicht verkaufen, kommen dort Schwadernau wieder ins Hoflädeli. In Grenchen hat es nachts einen Unfall gegeben. Wie die Kantonspolizei Solothurn in ihrer Mitteilung schreibt, sie kurz nach 8 bei der Kreuzung Flughafenstrasse und Niklaus-Wengi-Strasse zwei Autos in Angichen. Die beiden Personen, die die Autos gefahren sind, mussten leicht verletzt ins Spital. Die Autos haben beide einen Totalschaden. Der Unfall sei passiert, weil sich jemand von beiden nicht an die Vortrittsregeln gehalten hat.
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5: Nachdem sie heute zwischen wirklich richtig verschifft hat, sieht der Sonntag um trocken aus. Dort hier haben wir einfach einen grauen Start in Tag wegen viel Nebel. Der löst sich aber näher auf und er gibt es einen freundlichen Mix aus Sonne und Wolken. Vor allem geht am Nachmittag die Sonne doch ein paar Mal rum und es wird auch schon wieder milder. 16 Grad gibt es den Morgen.
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5: 4-2 gestern, der EHC Biel gegen SC Bern im Derby verloren. Jetzt hinten gegen Lugano haben sie die Chance, das Ganze wieder gut zu machen. Ich konnte am Morgen Tickets verlosen und Steffi hat die abgeräumt. Und sie hofft, dass Biel da den Rang hinten kommen findet.
6: Ich hoffe heute vor dem Heimpublikum, dass sie das wieder schaffen, ja, so wie letzte Woche gegen Davos.
5: Hoffen wir doch alle. Easy Sabien, hopp, Biel. Los geht's am 7:45.
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